sich, dass es graut, wenn sie in den Himmel schaut. Dann fürchtet sich, das Licht scheint ihr von unten ins Gesicht. So muss sie sich am Tag verstecken, will das Licht doch nicht erschrecken.